Du formlose Gnäter aus der die Lebensgeist seinen letzten Reißfunken aussaugen, fliegen angestachelt, taumelt besoffen davon.

0: Wesen.
1: Was ist dein Problem?
2: Groß.
1: Was?
2: Ich glaube, es war es.
1: Geslabe.
2: Ich habe ein bisschen. Ja, kannst du.
1: Ja, probier.
2: Aufnahme weg, mal.
1: Danke.
3: Bitte. Das ist auch dann.
2: Yes.
1: Ich bin cool, Mann.
2: Sind wir Pferde? Schnell, Olle!
1: Lecker!
2: Olle!
1: Herr Slabe. Ich will umfassen.
2: Eine Sutka, ich probieren, aber einkaufen keine Brodavka, ja.
1: Ich habe das schon gesehen.
2: Schon!
1: Oh, klar, Klarinette.
2: Suche. Ja. Super. Lauter machen.
1: Aha. Oh, schön, fantastisch.
2: Super.
1: Ja.
2: Jetzt haben wir es.
1: Bitte. Du.
2: Steve.
1: Yes.
2: Ja, mein Sohn.
1: Ich habe Schmerzen in den Augen. Klaus.
2: Klaus, bitte. Komm.
3: Was ist das?
4: Nee.

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